0: Also man ist mit dem Zufahrer, was haben wir über die Reise mit dem Fahrer? So, mit einem mit dem Fahrer.
1: Okay, das war's.